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1: Ich bin Jerome Nussbaum. In die seit Wochen blockierte Straße von Hormuz kommt Bewegung. Weitere Tanker konnten ihre Fahrt fortsetzen, darunter ein mit Flüssiggas beladenes Schiff nach Pakistan.
2: Auch ein Supertanker mit irakischem Rohöl für China konnte die Region nach der langen Blockade verlassen. Beide Schiffe saßen nach Ausbruch des Iran-Kriegs fast 3 Monate lang fest. Sie gehören zu einer Handvoll Tanker, die über eine vom Iran vorgeschriebene Transitroute aus dem Persischen Golf ausfahren dürfen. Die Öffnung der für Öltransporte wichtigen Meerenge ist Bestandteil des ausgehandelten Abkommens zwischen dem Iran und den USA. Es ist noch nicht in Kraft, die Meerenge soll aber innerhalb von 30 Tagen wieder komplett geöffnet sein. Ulrike Klein, Redaktion.
1: Die Hoffnung auf ein Friedensabkommen hat die Ölpreise inzwischen auf den tiefsten Stand seit über 2 Wochen gedrückt. Die Nordseesorte Brent verbilligte sich um mehr als 4% auf unter 99 Dollar pro Fass. Auch an den asiatischen Börsen macht sich Erleichterung breit. Die Leitbörse in Tokio, der Nikkei-Index, stieg erstmals über die wichtige Marke von 65.000 Punkten und verzeichnete damit ein Plus von mehr als 3% zum Handelsstart. In der Frage zu einem möglichen Social-Media-Verbot für Kinder und Jugendliche stellt sich Bundesinnenminister Dobrindt gegen Kanzler Merz. Dobrindt bezeichnete ein Verbot gegenüber den Funke-Medien als wenig zielführend.
3: Zudem bezweifelt er eine Umsetzbarkeit. Dobrindt sagte, die Grundsatzentscheidung, ab wann ein Kind ein Smartphone erhalte, treffe nicht der Staat, sondern liege in den Händen der Eltern. Innerhalb der Familie brauche es eine konsequente Begleitung und Kontrolle, um Risiken sozialer Netzwerke zu begegnen. Neben Bundeskanzler Merz hatte sich auch Bundesfamilienministerin Prien für ein Social-Media-Verbot für Minderjährige ausgesprochen. Derzeit arbeitet die EU-Kommission an einem europäischen Vorschlag für ein entsprechendes Gesetz. Noah Ulrich, Redaktion.
1: Aus der SPD kommen Stimmen gegen die geplanten Kürzungen beim Elterngeld. Die stellvertretende SPD-Fraktionschefin Schmidt sagte dem Spiegel, Familienpolitik dürfe kein Steinbruch für eine kurzzeitige Haushaltskonsolidierung sein, sondern müsse verlässlich und planbar bleiben. Das Elterngeld bezeichnete sie als eine Erfolgsgeschichte moderner Familienpolitik. Vorher hatte auch CDU-Generalsekretär Linnemann erklärt, dass die schwarz-rote Koalition die Finger vom Elterngeld lassen solle. Familienministerin Prien denkt darüber nach, die Bezugsdauer zu verkürzen. Ihr Ministerium soll im kommenden Haushalt 500 Millionen Euro einsparen. Die Deutsche Bahn will im Regionalverkehr pünktlicher werden. Ziel ist es, dass mehr als 90% der Züge planmäßig fahren. Von DB Regio heißt es, der Abwärtstrend müsse schnell gestoppt werden, mit gemeinsamen Lösungen im gesamten System. Vor allem die vielen Baustellen sorgen im Regionalverkehr für Probleme. Für das laufende Jahr sind deutschlandweit etwa 28.000 Baustellen geplant. Fast 23 Milliarden Euro werden investiert.
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1: Die Temperaturen liegen im Moment in Schwerin bei 14 Grad, Rostock 13, in Waren sind es 15 Grad, in Neubrandenburg 14, Binz 13 und Heringsdorf ebenfalls 13 Grad. Heute wird es überwiegend sonnig sein, wir erwarten nur zeitweise ein paar Quellwolken, es bleibt aber trocken bei Höchstwerten zwischen 23 und 26 Grad, an der Küste um 22. Auch morgen geht es mit viel Sonnenschein weiter und nur ein paar Wolken, dann mit Höchstwerten bis zu 29 Grad.

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2: Ich bin Jerome Nussbaum. In die seit Wochen blockierte Straße von Hormuz kommt Bewegung. Weitere Tanker konnten ihre Fahrt fortsetzen, darunter ein mit Flüssiggas beladenes Schiff nach Pakistan.
3: Auch ein Supertanker mit irakischem Rohöl für China konnte die Region nach der langen Blockade verlassen. Beide Schiffe saßen nach Ausbruch des Iran-Kriegs fast 3 Monate lang fest. Sie gehören zu einer Handvoll Tanker, die über eine vom Iran vorgeschriebene Transitroute aus dem Persischen Golf ausfahren dürfen. Die Öffnung der für Öltransporte wichtigen Meerenge ist Bestandteil des ausgehandelten Abkommens zwischen dem Iran und den USA. Es ist noch nicht in Kraft, die Meerenge soll aber innerhalb von 30 Tagen wieder komplett geöffnet sein. Ulrike Klein, Redaktion.
2: Die Hoffnung auf ein Friedensabkommen hat die Ölpreise inzwischen auf den tiefsten Stand seit über 2 Wochen gedrückt. Die Nordseesorte Brent verbilligte sich um mehr als 4% auf unter 99 Dollar pro Fass. Auch an den asiatischen Börsen macht sich Erleichterung breit. Die Leitbörse in Tokio, der Nikkei-Index, stieg erstmals über die wichtige Marke von 65.000 Punkten und verzeichnete damit ein Plus von mehr als 3% zum Handelsstart. In der Frage zu einem möglichen Social-Media-Verbot für Kinder und Jugendliche stellt sich Bundesinnenminister Dobrindt gegen Kanzler Merz. Dobrindt bezeichnete ein Verbot gegenüber den Funke-Medien als wenig zielführend.
4: Zudem bezweifelt er eine Umsetzbarkeit. Dobrindt sagte, die Grundsatzentscheidung, ab wann ein Kind ein Smartphone erhalte, treffe nicht der Staat, sondern liege in den Händen der Eltern. Innerhalb der Familie brauche es eine konsequente Begleitung und Kontrolle, um Risiken sozialer Netzwerke zu begegnen. Neben Bundeskanzler Merz hatte sich auch Bundesfamilienministerin Prien für ein Social-Media-Verbot für Minderjährige ausgesprochen. Derzeit arbeitet die EU-Kommission an einem europäischen Vorschlag für ein entsprechendes Gesetz. Noah Ulrich, Redaktion.
2: Aus der SPD kommen Stimmen gegen die geplanten Kürzungen beim Elterngeld. Die stellvertretende SPD-Fraktionschefin Schmidt sagte dem Spiegel, Familienpolitik dürfe kein Steinbruch für eine kurzzeitige Haushaltskonsolidierung sein, sondern müsse verlässlich und planbar bleiben. Das Elterngeld bezeichnete sie als eine Erfolgsgeschichte moderner Familienpolitik. Vorher hatte auch CDU-Generalsekretär Linnemann erklärt, dass die schwarz-rote Koalition die Finger vom Elterngeld lassen solle. Familienministerin Prien denkt darüber nach, die Bezugsdauer zu verkürzen. Ihr Ministerium soll im kommenden Haushalt 500 Millionen Euro einsparen. Die Deutsche Bahn will im Regionalverkehr pünktlicher werden. Ziel ist es, dass mehr als 90% der Züge planmäßig fahren. Von DB Regio heißt es, der Abwärtstrend müsse schnell gestoppt werden, mit gemeinsamen Lösungen im gesamten System. Vor allem die vielen Baustellen sorgen im Regionalverkehr für Probleme. Für das laufende Jahr sind deutschlandweit etwa 28.000 Baustellen geplant. Fast 23 Milliarden Euro werden investiert.
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2: Die Temperaturen liegen im Moment in Schwerin bei 14 Grad, Rostock und Waren 15, Neubrandenburg ebenfalls 15 Grad, in Binz messen wir 14 und in Heringsdorf 15 Grad. Heute wird es überwiegend sonnig sein, nur zeitweise ziehen ein paar Quellwolken durch, es bleibt aber trocken bei Höchstwerten zwischen 23 und 26 Grad, an der Küste um 22. Auch morgen ist es dann heiter bis wolkig und auch trocken, die Höchstwerte reichen dann bis zu 29 Grad.
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1: Ich bin Jerome Nussbaum. Die USA schließen ein Abkommen mit dem Iran noch heute nicht aus. Das kündigte US-Außenminister Rubio bei einem Besuch in der indischen Hauptstadt Neu-Delhi an.
2: Zur Bedingung machte er dabei noch eine Berücksichtigung des Selbstverteidigungsrechts Israels. Derzeit liege ein so wörtlich ziemlich solides Ding auf dem Tisch hinsichtlich seiner Fähigkeit, die Meerenge zu öffnen. Damit bezieht sich Rubio auf die Straße von Hormus, durch die inzwischen immer mehr Tanker gelangen, nach fast 3 Monaten Blockade durch den Iran. Rubio sagte, die Vereinbarung bekomme viel Unterstützung aus der Golfregion, da alle betroffenen Staaten sehen, dass sie sehr vernünftig sei und umgesetzt werden sollte. Ulrike Klein, Redaktion.
1: In der Frage zu einem möglichen Social-Media-Verbot für Kinder und Jugendliche stellt sich Bundesinnenminister Dobrindt gegen Kanzler Merz. Dobrindt bezeichnete ein Verbot gegenüber den Funke-Medien als wenig zielführend. Zudem bezweifelt er eine Umsetzbarkeit. Dobrindt sagte, die Grundsatzentscheidung, ab wann ein Kind ein Smartphone erhalte, treffe nicht der Staat, sondern liege in den Händen der Eltern. Im Kongo steigt die Zahl der mutmaßlich an Ebola Gestorbenen weiter. 204 der Erkrankten seien mittlerweile tot, heißt es von den Behörden. Die Zahl der Verdachtsfälle von Infizierten stieg auf über 900. Die Weltgesundheitsorganisation WHO geht davon aus, dass die tatsächliche Fallzahl deutlich höher liegt, weil der Ausbruch wochenlang unbemerkt geblieben war und nicht alle Fälle gemeldet werden. Für den derzeit grassierenden Virustyp gibt es noch keinen Impfstoff und auch keine Therapie gegen das Ebola-Fieber. Inzwischen wurden auch im Nachbarland Uganda 5 Ansteckungen bestätigt. Nach dem verheerenden Angriff Russlands, unter anderem mit einer Oreshnik-Hyperschallrakete auf die Region Kiew, hat die Ukraine neue Gegenangriffe gestartet. Dabei wurde laut Inlandsgeheimdienst SBU eine Ölpumpstation getroffen, die die Region Moskau versorgt.
3: Die russische Nachrichtenagentur Interfax bestätigte einen ukrainischen Raketenangriff auf die Energieinfrastruktur in der Region Belgorod. Auch Schäden wurden demnach verzeichnet. Die Ukraine hat derweil eine Dringlichkeitssitzung des Weltsicherheitsrates beantragt. Nach Angaben von Präsident Zelensky wurden bei den Angriffen gestern mindestens 4 Menschen getötet und 100 verletzt. Einige sollen sich in kritischem Zustand befinden. Es war das 3. Mal, dass Russland eine Oreshnik-Rakete im Ukraine-Krieg eingesetzt hat, gestern erstmals mit Ziel Kiew. Noah Ulrich, Redaktion.
1: Papst Leo veröffentlicht heute sein erstes Lehrschreiben. Die Enzyklika befasst sich mit künstlicher Intelligenz. Vom Vatikan hieß es vorab, in dem Text stehe der Schutz der menschlichen Würde im KI-Zeitalter im Mittelpunkt. Dass ein Papst an der Vorstellung einer Enzyklika teilnimmt, gab es nach Angaben der katholischen Kirche noch nie. Mit dabei ist auch ein Mitgründer eines amerikanischen KI-Konzerns.
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1: Die Temperaturen liegen im Moment in Schwerin bei 14 Grad, Rostock und Waren 15, Neubrandenburg ebenfalls 15 Grad, in Binz messen wir 14 und in Heringsdorf 15 Grad. Heute wird es überwiegend sonnig sein, nur zeitweise ziehen ein paar Quellwolken durch, es bleibt aber trocken bei Höchstwerten zwischen 23 und 26 Grad, an der Küste um 22. Auch morgen ist es dann heiter bis wolkig und auch trocken, die Höchstwerte reichen dann bis zu 29 Grad.

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1: Ich bin Jerome Nussbaum. Die USA schließen ein Abkommen mit dem Iran noch heute nicht aus. Das kündigte US-Außenminister Rubio bei einem Besuch in der indischen Hauptstadt Neu-Delhi an.
2: Zur Bedingung machte er dabei noch eine Berücksichtigung des Selbstverteidigungsrechts Israels. Derzeit liege ein so wörtlich ziemlich solides Ding auf dem Tisch hinsichtlich seiner Fähigkeit, die Meerenge zu öffnen. Damit bezieht sich Rubio auf die Straße von Hormuz, durch die inzwischen immer mehr Tanker gelangen, nach fast 3 Monaten Blockade durch den Iran. Rubio sagte, die Vereinbarung bekomme viel Unterstützung aus der Golfregion, da alle betroffenen Staaten sehen, dass sie sehr vernünftig sei und umgesetzt werden sollte. Ulrike Klein, Redaktion.
1: In der Frage zu einem möglichen Social-Media-Verbot für Kinder und Jugendliche stellt sich Bundesinnenminister Dobrindt gegen Kanzler Merz. Dobrindt bezeichnete ein Verbot gegenüber den Funke-Medien als wenig zielführend. Zudem bezweifelt er eine Umsetzbarkeit. Dobrindt sagte, die Grundsatzentscheidung, ab wann ein Kind ein Smartphone erhalte, treffe nicht der Staat, sondern liege in den Händen der Eltern. Im Kongo steigt die Zahl der mutmaßlich an Ebola-Gestorbenen weiter. 204 der Erkrankten seien mittlerweile tot, heißt es von den Behörden. Die Zahl der Verdachtsfälle von Infizierten stieg auf über 900. Die Weltgesundheitsorganisation WHO geht davon aus, dass die tatsächliche Fallzahl deutlich höher liegt, weil der Ausbruch wochenlang unbemerkt geblieben war und nicht alle Fälle gemeldet werden. Für den derzeit grassierenden Virustyp gibt es noch keinen Impfstoff und auch keine Therapie gegen das Ebola-Fieber. Inzwischen wurden auch im Nachbarland Uganda 5 Ansteckungen bestätigt. Nach dem verheerenden Angriff Russlands, unter anderem mit einer Oreshnik-Hyperschallrakete auf die Region Kiew, hat die Ukraine neue Gegenangriffe gestartet. Dabei wurde laut Inlandsgeheimdienst SBU eine Ölpumpstation getroffen, die die Region Moskau versorgt.
3: Die russische Nachrichtenagentur Interfax bestätigte einen ukrainischen Raketenangriff auf die Energieinfrastruktur in der Region Belgorod. Auch Schäden wurden demnach verzeichnet. Die Ukraine hat derweil eine Dringlichkeitssitzung des Weltsicherheitsrates beantragt. Nach Angaben von Präsident Zelensky wurden bei den Angriffen gestern mindestens 4 Menschen getötet und 100 verletzt. Einige sollen sich in kritischem Zustand befinden. Es war das 3. Mal, dass Russland eine Oreshnik-Rakete im Ukraine-Krieg eingesetzt hat, gestern erstmals mit Ziel Kiew. Noah Ulrich, Redaktion.
1: Papst Leo veröffentlicht heute sein erstes Lehrschreiben. Die Enzyklika befasst sich mit künstlicher Intelligenz. Vom Vatikan hieß es vorab, in dem Text stehe der Schutz der menschlichen Würde im KI-Zeitalter im Mittelpunkt. Dass ein Papst an der Vorstellung einer Enzyklika teilnimmt, gab es nach Angaben der katholischen Kirche noch nie. Mit dabei ist auch ein Mitgründer eines amerikanischen KI-Konzerns.
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1: Die Temperaturen liegen im Moment in Schwerin bei 14 Grad, Rostock und Waren 15, Neubrandenburg ebenfalls 15 Grad, in Binz messen wir 14 und in Heringsdorf 15 Grad. Heute wird es überwiegend sonnig sein, nur zeitweise ziehen ein paar Quellwolken durch, es bleibt aber trocken bei Höchstwerten zwischen 23 und 26 Grad, an der Küste um 22. Auch morgen ist es dann heiter bis wolkig und auch trocken, die Höchstwerte reichen dann bis zu 29 Grad.
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1: Ich bin Jerome Nussbaum. In die seit Wochen blockierte Straße von Hormuz kommt Bewegung. Weitere Tanker konnten ihre Fahrt fortsetzen, darunter ein mit Flüssiggas beladenes Schiff nach Pakistan.
2: Auch ein Supertanker mit irakischem Rohöl für China konnte die Region nach der langen Blockade verlassen. Beide Schiffe saßen nach Ausbruch des Iran-Kriegs fast 3 Monate lang fest. Sie gehören zu einer Handvoll Tanker, die über eine vom Iran vorgeschriebene Transitroute aus dem Persischen Golf ausfahren dürfen. Die Öffnung der für Öltransporte wichtigen Meerenge ist Bestandteil des ausgehandelten Abkommens zwischen dem Iran und den USA. Es ist noch nicht in Kraft, die Meerenge soll aber innerhalb von 30 Tagen wieder komplett geöffnet sein. Ulrike Klein, Redaktion.
1: Die Hoffnung auf ein Friedensabkommen hat die Ölpreise inzwischen auf den tiefsten Stand seit über 2 Wochen gedrückt. Die Nordseesorte Brent verbilligte sich um mehr als 4% auf unter 99 Dollar pro Fass. Auch an den asiatischen Börsen macht sich Erleichterung breit. Die Leitbörse in Tokio, der Nikkei-Index, stieg erstmals über die wichtige Marke von 65.000 Punkten und verzeichnete damit ein Plus von mehr als 3% zum Handelsstart. In der Frage zu einem möglichen Social-Media-Verbot für Kinder und Jugendliche stellt sich Bundesinnenminister Dobrindt gegen Kanzler Merz. Dobrindt bezeichnete ein Verbot gegenüber den Funke-Medien als wenig zielführend.
3: Zudem bezweifelt er eine Umsetzbarkeit. Dobrindt sagte, die Grundsatzentscheidung, ab wann ein Kind ein Smartphone erhalte, treffe nicht der Staat, sondern liege in den Händen der Eltern. Innerhalb der Familie brauche es eine konsequente Begleitung und Kontrolle, um Risiken sozialer Netzwerke zu begegnen. Neben Bundeskanzler Merz hatte sich auch Bundesfamilienministerin Prien für ein Social-Media-Verbot für Minderjährige ausgesprochen. Derzeit arbeitet die EU-Kommission an einem europäischen Vorschlag für ein entsprechendes Gesetz. Noah Ulrich, Redaktion.
1: Aus der SPD kommen Stimmen gegen die geplanten Kürzungen beim Elterngeld. Die stellvertretende SPD-Fraktionschefin Schmidt sagte dem Spiegel, Familienpolitik dürfe kein Steinbruch für eine kurzzeitige Haushaltskonsolidierung sein, sondern müsse verlässlich und planbar bleiben. Das Elterngeld bezeichnete sie als eine Erfolgsgeschichte moderner Familienpolitik. Vorher hatte auch CDU-Generalsekretär Linnemann erklärt, dass die schwarz-rote Koalition die Finger vom Elterngeld lassen solle. Familienministerin Prien denkt darüber nach, die Bezugsdauer zu verkürzen. Ihr Ministerium soll im kommenden Haushalt 500 Millionen Euro einsparen. Die Deutsche Bahn will im Regionalverkehr pünktlicher werden. Ziel ist es, dass mehr als 90% der Züge planmäßig fahren. Von DB Regio heißt es, der Abwärtstrend müsse schnell gestoppt werden, mit gemeinsamen Lösungen im gesamten System. Vor allem die vielen Baustellen sorgen im Regionalverkehr für Probleme. Für das laufende Jahr sind deutschlandweit etwa 28.000 Baustellen geplant. Fast 23 Milliarden Euro werden investiert.
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1: Die aktuellen Temperaturen: Schwerin 20 Grad, Rostock 19, in Waren messen wir 21, in Neubrandenburg 22 Grad, Binz 17 und Heringsdorf 19 Grad. Es ist verbreitet sonnig, nur zeitweise ziehen ein paar Quellwolken durch. Es bleibt aber trocken bei Höchstwerten zwischen 23 und 26 Grad, an der Küste um maximal 22 Grad. Morgen geht es dann heiter bis wolkig weiter und es soll trocken bleiben, dann bei Höchstwerten bis zu 29 Grad.

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5: Ich bin Jerome Nussbaum. Die USA schließen ein Abkommen mit dem Iran noch heute nicht aus. Das kündigte US-Außenminister Rubio bei einem Besuch in der indischen Hauptstadt Neu-Delhi an.
6: Zur Bedingung machte er dabei noch eine Berücksichtigung des Selbstverteidigungsrechts Israels. Derzeit liege ein so wörtlich ziemlich solides Ding auf dem Tisch hinsichtlich seiner Fähigkeit, die Meerenge zu öffnen. Damit bezieht sich Rubio auf die Straße von Hormuz, durch die inzwischen immer mehr Tanker gelangen, nach fast 3 Monaten Blockade durch den Iran. Rubio sagte, die Vereinbarung bekomme viel Unterstützung aus der Golfregion, da alle betroffenen Staaten sehen, dass sie sehr vernünftig sei und umgesetzt werden sollte. Ulrike Klein, Redaktion.
5: In der Frage zu einem möglichen Social-Media-Verbot für Kinder und Jugendliche stellt sich Bundesinnenminister Dobrindt gegen Kanzler Merz. Dobrindt bezeichnete ein Verbot gegenüber den Funke-Medien als wenig zielführend. Zudem bezweifelt er eine Umsetzbarkeit. Dobrindt sagte, die Grundsatzentscheidung, ab wann ein Kind ein Smartphone erhalte, treffe nicht der Staat, sondern liege in den Händen der Eltern. Im Kongo steigt die Zahl der mutmaßlich an Ebola Gestorbenen weiter. 204 der Erkrankten seien mittlerweile tot, heißt es von den Behörden. Die Zahl der Verdachtsfälle von Infizierten stieg auf über 900. Die Weltgesundheitsorganisation WHO geht davon aus, dass die tatsächliche Fallzahl deutlich höher liegt, weil der Ausbruch wochenlang unbemerkt geblieben war und nicht alle Fälle gemeldet werden. Für den derzeit grassierenden Virustyp gibt es noch keinen Impfstoff und auch keine Therapie gegen das Ebola-Fieber. Inzwischen wurden auch im Nachbarland Uganda 5 Ansteckungen bestätigt. Nach dem verheerenden Angriff Russlands, unter anderem mit einer Oreshnik-Hyperschallrakete auf die Region Kiew, hat die Ukraine neue Gegenangriffe gestartet. Dabei wurde laut Inlandsgeheimdienst SBU eine Ölpumpstation getroffen, die die Region Moskau versorgt.
7: Die russische Nachrichtenagentur Interfax bestätigte einen ukrainischen Raketenangriff auf die Energieinfrastruktur in der Region Belgorod. Auch Schäden wurden demnach verzeichnet. Die Ukraine hat derweil eine Dringlichkeitssitzung des Weltsicherheitsrates beantragt. Nach Angaben von Präsident Zelensky wurden bei den Angriffen gestern mindestens 4 Menschen getötet und 100 verletzt. Einige sollen sich in kritischem Zustand befinden. Es war das 3. Mal, dass Russland eine Oreshnik-Rakete im Ukraine-Krieg eingesetzt hat, gestern erstmals mit Ziel Kiew. Noah Ulrich, Redaktion.
5: Papst Leo veröffentlicht heute sein erstes Lehrschreiben. Die Enzyklika befasst sich mit künstlicher Intelligenz. Vom Vatikan hieß es vorab, in dem Text stehe der Schutz der menschlichen Würde im KI-Zeitalter im Mittelpunkt. Dass ein Papst an der Vorstellung einer Enzyklika teilnimmt, gab es nach Angaben der katholischen Kirche noch nie. Mit dabei ist auch ein Mitgründer eines amerikanischen KI-Konzerns.
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5: Die aktuellen Temperaturen: Schwerin 20 Grad, Rostock 19, in Waren messen wir 21, in Neubrandenburg 22 Grad, Binz 17 und Heringsdorf 19 Grad. Es ist verbreitet sonnig, nur zeitweise ziehen ein paar Quellwolken durch. Es bleibt aber trocken bei Höchstwerten zwischen 23 und 26 Grad, an der Küste um maximal 22 Grad. Morgen geht es dann heiter bis wolkig weiter und es soll trocken bleiben, dann bei Höchstwerten bis zu 29 Grad.

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2: Ich bin Jerome Nussbaum. Ein möglicherweise näher rückendes Abkommen zu einem Kriegsende zwischen den USA und dem Iran treibt die Börsenkurse in die Höhe. Auch der deutsche Leitindex DAX bekam zum Start in die Handelswoche Aufwind.
3: Die 25.000-Punkte-Marke wurde am Morgen wieder geknackt. Erstmals seit 2,5 Wochen. Vorher hatte schon der japanische Nikkei-Index ein Plus von gut 3% gemacht. Gleichzeitig fielen die Ölpreise. US-Außenminister Rubio hatte zuletzt ein Abkommen noch für heute in Aussicht gestellt. Die Vereinbarung bekomme viel Unterstützung aus der Golfregion. Zum Abkommen gehört der Plan, die für Öltransporte wichtige Straße von Hormus bis Ende kommenden Monats wieder zu öffnen. Seit Samstag lässt der Iran schon vermehrt Tanker passieren, die seit fast 3 Monaten festgesessen hatten. Noah Ulrich, Redaktion.
2: Trotz friedlicher Anzeichen aus dem Nahen Osten hat Israel für Dörfer im Süden des Libanon eine neue Evakuierungsaufforderung herausgegeben. Die Armee beschuldigt die Hisbollah-Miliz, das Waffenruheabkommen verletzt zu haben. Daher seien die israelischen Streitkräfte gezwungen, mit Gewalt gegen die Miliz vorzugehen. Die Menschen aus 10 Dörfern im Libanon sollten sich mindestens 1000 Meter von ihren Häusern entfernen und auf freie Flächen begeben, heißt es. China kritisiert den Besuch einer Bundestagsdelegation in Taiwan. Laut Außenministerium in Peking habe die Volksrepublik stets jede Form des offiziellen Austauschs ihrer diplomatischen Partnerländer mit Taiwan abgelehnt.
4: Peking verweist die deutsche Seite darauf, sich an das Ein-China-Prinzip zu halten. Hintergrund ist, dass die chinesische Staatsführung Taiwan als Teil des eigenen Staatsgebiets betrachtet und eine Vereinigung mit dem Festland anstrebt. Das war auch Thema beim Treffen zwischen Staatschef Xi und US-Präsident Trump. Die Bundestagsdelegation war am Wochenende in Taipeh eingetroffen, angeführt vom grünen Abgeordneten Till Steffen. Aber auch 2 CDU-Vertreter sowie einer von der AfD und eine Abgeordnete der Linken sind dabei. Ulrike Klein, Redaktion.
2: Bundesjustizministerin Hubich von der SPD bleibt dabei, im Umgang mit der AfD ein Parteiverbotsverfahren zu prüfen. Dies aus politischen Gründen auszuschließen, halte sie für falsch. Sie verwies darauf, dass die AfD Positionen vertrete, die selbst anderen rechtspopulistischen Parteien in Europa zu extrem seien. Zudem gebe es Berichte über enge Kontakte in die militante Neonazi-Szene, so Hubich. Das Friedensforschungsinstitut SIPRI sieht viele Friedensmissionen in Gefahr. Die Einsätze in Krisengebieten müssen demnach mit immer weniger Personal auskommen. Im vergangenen Jahr waren mit 79.000 so wenige Soldaten beteiligt wie seit 25 Jahren nicht mehr. SIPRI führt diese Entwicklung auf geopolitische Spannungen, politischen Druck und Finanzierungsprobleme zurück. Demnach leiden vor allem die Friedenseinsätze der Vereinten Nationen unter Geldmangel.
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2: Die aktuellen Temperaturen: Schwerin 20 Grad, Rostock 19, in Waren messen wir 21, in Neubrandenburg 22 Grad, Binz 17 und Heringsdorf 19 Grad. Es ist verbreitet sonnig, nur zeitweise ziehen ein paar Quellwolken durch. Es bleibt aber trocken bei Höchstwerten zwischen 23 und 26 Grad, an der Küste um maximal 22 Grad. Morgen geht es dann heiter bis wolkig weiter und es soll trocken bleiben, dann bei Höchstwerten bis zu 29 Grad.

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1: Ich bin Jerome Nussbaum. Ein möglicherweise näher rückendes Abkommen zu einem Kriegsende zwischen den USA und dem Iran treibt die Börsenkurse in die Höhe. Auch der deutsche Leitindex DAX bekam zum Start in die Handelswoche Aufwind.
2: Die 25.000-Punkte-Marke wurde am Morgen wieder geknackt. Erstmals seit 2,5 Wochen. Vorher hatte schon der japanische Nikkei-Index ein Plus von gut 3% gemacht. Gleichzeitig fielen die Ölpreise. US-Außenminister Rubio hatte zuletzt ein Abkommen noch für heute in Aussicht gestellt. Die Vereinbarung bekomme viel Unterstützung aus der Golfregion. Zum Abkommen gehört der Plan, die für Öltransporte wichtige Straße von Hormus bis Ende kommenden Monats wieder zu öffnen. Seit Samstag lässt der Iran schon vermehrt Tanker passieren, die seit fast 3 Monaten festgesessen hatten. Noah Ulrich, Redaktion.
1: Trotz friedlicher Anzeichen aus dem Nahen Osten hat Israel für Dörfer im Süden des Libanon eine neue Evakuierungsaufforderung herausgegeben. Die Armee beschuldigt die Hisbollah-Miliz, das Waffenruheabkommen verletzt zu haben. Daher seien die israelischen Streitkräfte gezwungen, mit Gewalt gegen die Miliz vorzugehen. Die Menschen aus 10 Dörfern im Libanon sollten sich mindestens 1000 Meter von ihren Häusern entfernen und auf freie Flächen begeben, heißt es. China kritisiert den Besuch einer Bundestagsdelegation in Taiwan. Laut Außenministerium in Peking habe die Volksrepublik stets jede Form des offiziellen Austauschs ihrer diplomatischen Partnerländer mit Taiwan abgelehnt.
3: Peking verweist die deutsche Seite darauf, sich an das Ein-China-Prinzip zu halten. Hintergrund ist, dass die chinesische Staatsführung Taiwan als Teil des eigenen Staatsgebiets betrachtet und eine Vereinigung mit dem Festland anstrebt. Das war auch Thema beim Treffen zwischen Staatschef Xi und US-Präsident Trump. Die Bundestagsdelegation war am Wochenende in Taipeh eingetroffen, angeführt vom grünen Abgeordneten Till Steffen. Aber auch 2 CDU-Vertreter sowie einer von der AfD und eine Abgeordnete der Linken sind dabei. Ulrike Klein, Redaktion.
1: Bundesjustizministerin Hubich von der SPD bleibt dabei, im Umgang mit der AfD ein Parteiverbotsverfahren zu prüfen. Dies aus politischen Gründen auszuschließen, halte sie für falsch. Sie verwies darauf, dass die AfD Positionen vertrete, die selbst anderen rechtspopulistischen Parteien in Europa zu extrem seien. Zudem gebe es Berichte über enge Kontakte in die militante Neonazi-Szene, so Hubich. Das Friedensforschungsinstitut SIPRI sieht viele Friedensmissionen in Gefahr. Die Einsätze in Krisengebieten müssen demnach mit immer weniger Personal auskommen. Im vergangenen Jahr waren mit 79.000 so wenige Soldaten beteiligt wie seit 25 Jahren nicht mehr. SIPRI führt diese Entwicklung auf geopolitische Spannungen, politischen Druck und Finanzierungsprobleme zurück. Demnach leiden vor allem die Friedenseinsätze der Vereinten Nationen unter Geldmangel.
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1: Die aktuellen Temperaturen: Schwerin 23 Grad, 22 messen in Rostock, 25 sind es in Waren, 24 in Neubrandenburg, 20 Grad messen wir in Binz und 22 in Heringsdorf. Es ist verbreitet sonnig, nur zeitweise ziehen ein paar Quellwolken durch. Es bleibt aber trocken bei Höchstwerten zwischen 23 und 26 Grad, an der Küste um maximal 22 Grad. Morgen geht es dann heiter bis wolkig weiter und es soll trocken bleiben, dann bei Höchstwerten bis zu 29 Grad.

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6: Ich bin Jerome Nussbaum. In der Debatte um die Finanzierung der gesetzlichen Krankenversicherung rücken Beamte vermehrt in den Fokus. Der Wirtschaftsweise Truger fordert in der neuen Osnabrücker Zeitung, auch sie sollten einzahlen. Dass sie bisher herausgehalten werden, halte er für falsch. Durch die guten Gehälter der Beamten könne die Kassenlage der gesetzlichen Versicherungen gestärkt werden. Laut dem Gesetzentwurf der Bundesregierung sollen gesetzlich Versicherte künftig etwa höhere Zuzahlungen für Medikamente leisten. Die kostenlose Mitversicherung von Familienangehörigen soll eingeschränkt werden. Erstmals hat ein Papst persönlich ein Lehrschreiben veröffentlicht. Papst Leo hielt dazu im Vatikan eine Ansprache. In der Enzyklika geht es um künstliche Intelligenz.
7: Das Lehrschreiben trägt übersetzt den Titel Die großartige Menschheit. Darin heißt es, KI sei zwar ein wertvolles Hilfsmittel, aber es sei Vorsicht geboten. Gleichzeitig kritisiert Leo, dass die Kontrolle über künstliche Intelligenz nicht in der Hand von Staaten, sondern bei großen wirtschaftlichen Akteuren liege. Mit dabei war auch ein Mitgründer eines amerikanischen KI-Konzerns. Die offiziellen Rundschreiben gelten als eine Art Regierungserklärung für das Pontifikat des Papstes. Sie prägen die Haltung der römisch-katholischen Kirche zu einem Thema immer wieder über viele Jahre hinweg. Ulrike Klein, Redaktion.
6: Nach den massiven Angriffen Russlands gestern, unter anderem mit einer Oreshnik-Hyperschallrakete auf die Region Kiew, meldet die Ukraine neuen Beschuss. Dabei sollen nach Behördenangaben 2 Menschen in der Region Cherson im Süden der Ukraine getötet und 16 verletzt worden sein. Bei den Angriffen wurden demnach Granaten, Drohnen und Raketen eingesetzt. Die Ukraine wiederum nahm erneut Ziele in Russland ins Visier, darunter in Belgorod und Bryansk. Im russisch besetzten Teil der Ukraine wurden laut russischem Staatsfernsehen 5 Menschen bei Drohnenangriffen verletzt. Die islamische Pilgerfahrt Hadsch hat begonnen. In der saudi-arabischen Stadt Mekka werden bis Ende der Woche mehr als 1,5 Millionen Muslime aus aller Welt erwartet.
8: Sie vollziehen dort vorgeschriebene Riten in der heiligen Moschee und in umliegenden Orten. Die Wallfahrt zum Geburtsort des Propheten Mohammed ist eine der sogenannten 5 Säulen des Islam. Muslime, die gesundheitlich und finanziell in der Lage sind, sollen demnach einmal in ihrem Leben nach Mekka pilgern. Allerdings steht die Wallfahrt dieses Jahr im Schatten des Iran-Kriegs. Die US-Botschaft in Riad hat amerikanischen Muslimen wegen der unsicheren Lage geraten, nicht zu kommen. Rund 30.000 iranische Staatsbürger haben von Saudi-Arabien ein Visum erhalten. Noah Ulrich, Redaktion.
6: Im Kongo steigt die Zahl der mutmaßlich an Ebola Gestorbenen weiter. 204 der Erkrankten seien mittlerweile tot, heißt es von den Behörden. Die Zahl der Verdachtsfälle von Infizierten stieg auf über 900. Die Weltgesundheitsorganisation WHO geht davon aus, dass die tatsächliche Fallzahl deutlich höher liegt, weil der Ausbruch wochenlang unbemerkt geblieben war und nicht alle Fälle gemeldet werden. Für den derzeit grassierenden Virustyp gibt es noch keinen Impfstoff und auch keine Therapie.
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6: Die aktuellen Temperaturen: Schwerin 23 Grad, 22 messen wir in Rostock, 25 sind es in Waren, 24 in Neubrandenburg, 20 Grad messen wir in Binz und 22 in Heringsdorf. Es ist verbreitet sonnig, nur zeitweise ziehen ein paar Quellwolken durch. Es bleibt aber trocken bei Höchstwerten zwischen 23 und 26 Grad, an der Küste um maximal 22 Grad. Morgen geht es dann heiter bis wolkig weiter und es soll trocken bleiben, dann bei Höchstwerten bis zu 29 Grad.

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4: Ich bin Jerome Nussbaum. In der Debatte um die Finanzierung der gesetzlichen Krankenversicherung rücken Beamte vermehrt in den Fokus. Der Wirtschaftsweise Truger fordert in der neuen Osnabrücker Zeitung, auch sie sollten einzahlen. Dass sie bisher herausgehalten werden, halte er für falsch. Durch die guten Gehälter der Beamten könne die Kassenlage der gesetzlichen Versicherungen gestärkt werden. Laut dem Gesetzentwurf der Bundesregierung sollen gesetzlich Versicherte künftig etwa höhere Zuzahlungen für Medikamente leisten. Die kostenlose Mitversicherung von Familienangehörigen soll eingeschränkt werden. Erstmals hat ein Papst persönlich ein Lehrschreiben veröffentlicht. Papst Leo hielt dazu im Vatikan eine Ansprache. In der Enzyklika geht es um künstliche Intelligenz.
5: Das Lehrschreiben trägt übersetzt den Titel Die großartige Menschheit. Darin heißt es, KI sei zwar ein wertvolles Hilfsmittel, aber es sei Vorsicht geboten. Gleichzeitig kritisiert Leo, dass die Kontrolle über künstliche Intelligenz nicht in der Hand von Staaten, sondern bei großen wirtschaftlichen Akteuren liege. Mit dabei war auch ein Mitgründer eines amerikanischen KI-Konzerns. Die offiziellen Rundschreiben gelten als eine Art Regierungserklärung für das Pontifikat des Papstes. Sie prägen die Haltung der römisch-katholischen Kirche zu einem Thema immer wieder über viele Jahre hinweg. Ulrike Klein, Redaktion.
4: Nach den massiven Angriffen Russlands gestern, unter anderem mit einer Oreshnik-Hyperschallrakete auf die Region Kiew, meldet die Ukraine neuen Beschuss. Dabei sollen nach Behördenangaben 2 Menschen in der Region Cherson im Süden der Ukraine getötet und 16 verletzt worden sein. Bei den Angriffen wurden demnach Granaten, Drohnen und Raketen eingesetzt. Die Ukraine wiederum nahm erneut Ziele in Russland ins Visier, darunter in Belgorod und Bryansk. Im russisch besetzten Teil der Ukraine wurden laut russischem Staatsfernsehen 5 Menschen bei Drohnenangriffen verletzt. Die islamische Pilgerfahrt Hadsch hat begonnen. In der saudi-arabischen Stadt Mekka werden bis Ende der Woche mehr als 1,5 Millionen Muslime aus aller Welt erwartet.
6: Sie vollziehen dort vorgeschriebene Riten in der heiligen Moschee und in umliegenden Orten. Die Wallfahrt zum Geburtsort des Propheten Mohammed ist eine der sogenannten 5 Säulen des Islam. Muslime, die gesundheitlich und finanziell in der Lage sind, sollen demnach einmal in ihrem Leben nach Mekka pilgern. Allerdings steht die Wallfahrt dieses Jahr im Schatten des Iran-Kriegs. Die US-Botschaft in Riad hat amerikanischen Muslimen wegen der unsicheren Lage geraten, nicht zu kommen. Rund 30.000 iranische Staatsbürger haben von Saudi-Arabien ein Visum erhalten. Noah Ulrich, Redaktion.
4: Im Kongo steigt die Zahl der mutmaßlich an Ebola-Gestorbenen weiter. 204 der Erkrankten seien mittlerweile tot, heißt es von den Behörden. Die Zahl der Verdachtsfälle von Infizierten stieg auf über 900. Die Weltgesundheitsorganisation WHO geht davon aus, dass die tatsächliche Fallzahl deutlich höher liegt, weil der Ausbruch wochenlang unbemerkt geblieben war und nicht alle Fälle gemeldet werden. Für den derzeit grassierenden Virustyp gibt es noch keinen Impfstoff und auch keine Therapie.
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4: Die aktuellen Temperaturen: Schwerin 23 Grad, 22 messen wir in Rostock, 25 sind es in Waren, 24 in Neubrandenburg, 20 Grad messen wir in Binz und 22 in Heringsdorf. Es ist verbreitet sonnig, nur zeitweise ziehen ein paar Quellwolken durch. Es bleibt aber trocken bei Höchstwerten zwischen 23 und 26 Grad, an der Küste um maximal 22 Grad. Morgen geht es dann heiter bis wolkig weiter und es soll trocken bleiben, dann bei Höchstwerten bis zu 29 Grad.

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6: Ich bin Jerome Nussbaum. Papst Leo hat sich kritisch gegenüber künstlicher Intelligenz geäußert, vor allem beim Einsatz bei autonomen Waffen. Das äußerte er heute bei der Präsentation seines ersten Lehrschreibens.
7: In der Enzyklika betont der Papst, der Einsatz von künstlicher Intelligenz müsse von klaren Kriterien und wirksamen Kontrollen begleitet werden. Das gelte insbesondere, wenn es um öffentliche Güter und Grundrechte gehe. Demnach müssten KI-Systeme auf Moral und menschliche Werte ausgerichtet werden. Zu KI-gestützten Waffensystemen sagte er in seiner Ansprache im Vatikan, es sei nicht zulässig, tödliche oder irreversible Entscheidungen künstlichen Systemen anzuvertrauen. Noah Ulrich, Redaktion.
6: In Deutschland sind mehr als 1.900 Kinder als vermisst gemeldet, knapp 100 mehr als im vergangenen Jahr. Die Zahlen nannte das Landeskriminalamt zum heutigen Tag der vermissten Kinder. Die meisten vermissten Fälle können laut den Ermittlern schnell aufgeklärt werden. Die Quote liegt bei über 96%. Nur bei einem sehr geringen Teil müsse mit einem Unglücksfall oder einer Straftat gerechnet werden. Trotz friedlicher Anzeichen im Irankrieg hat Israel für Dörfer im Süden des Libanon eine neue Evakuierungsaufforderung herausgegeben. Die Armee beschuldigt die Hisbollah-Miliz, das Waffenruheabkommen verletzt zu haben. Daher seien die israelischen Streitkräfte gezwungen, mit Gewalt gegen die Miliz vorzugehen. Die Menschen aus 10 Dörfern im Libanon sollen sich mindestens 1000 Meter von ihren Häusern entfernen und auf freie Flächen begeben, heißt es. China kritisiert den Besuch einer Bundestagsdelegation in Taiwan. Laut Außenministerium in Peking habe die Volksrepublik stets jede Form des offiziellen Austauschs ihrer diplomatischen Partnerländer mit Taiwan abgelehnt.
8: Peking verweist die deutsche Seite darauf, sich an das Ein-China-Prinzip zu halten. Hintergrund ist, dass die chinesische Staatsführung Taiwan als Teil des eigenen Staatsgebiets betrachtet und eine Vereinigung mit dem Festland anstrebt. Das war auch Thema beim Treffen zwischen Staatschef Xi und US-Präsident Trump. Die Bundestagsdelegation war am Wochenende in Taipeh eingetroffen, angeführt vom grünen Abgeordneten Till Steffen. Aber auch zwei CDU-Vertreter sowie einer von der AfD und eine Abgeordnete der Linken sind dabei. Ulrike Klein, Redaktion.
6: Heute Abend entscheidet sich, ob Wolfsburg weiter in der ersten Fußball-Bundesliga spielt oder Zweitligist Paderborn aufsteigt. Das Relegationsrückspiel steht an. Das Hinspiel war 0:0 ausgegangen. Heute hat Paderborn Heimvorteil. Anpfiff ist um 20.30 Uhr.
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6: Die aktuellen Temperaturen: Schwerin 23 Grad, 22 messen in Rostock, 25 sind es in Waren, 24 in Neubrandenburg, 20 Grad messen wir in Binz und 22 in Heringsdorf. Es ist verbreitet sonnig, nur zeitweise ziehen ein paar Quellwolken durch. Es bleibt aber trocken bei Höchstwerten zwischen 23 und 26 Grad, an der Küste um maximal 22 Grad. Morgen geht es dann heiter bis wolkig weiter und es soll trocken bleiben, dann bei Höchstwerten bis zu 29 Grad.

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1: Ich bin Jerome Nussbaum. Papst Leo hat sich kritisch gegenüber künstlicher Intelligenz geäußert, vor allem beim Einsatz bei autonomen Waffen. Das äußerte er heute bei der Präsentation seines ersten Lehrschreibens.
2: In der Enzyklika betont der Papst, der Einsatz von künstlicher Intelligenz müsse von klaren Kriterien und wirksamen Kontrollen begleitet werden. Das gelte insbesondere, wenn es um öffentliche Güter und Grundrechte gehe. Demnach müssten KI-Systeme auf Moral und menschliche Werte ausgerichtet werden. Zu KI-gestützten Waffensystemen sagte er in seiner Ansprache im Vatikan, es sei nicht zulässig, tödliche oder irreversible Entscheidungen künstlichen Systemen anzuvertrauen. Noah Ulrich, Redaktion.
1: In Deutschland sind mehr als 1900 Kinder als vermisst gemeldet, knapp 100 mehr als im vergangenen Jahr. Die Zahlen nannte das Landeskriminalamt zum heutigen Tag der vermissten Kinder. Die meisten vermissten Fälle können laut den Ermittlern schnell aufgeklärt werden. Die Quote liegt bei über 96%. Nur bei einem sehr geringen Teil müsse mit einem Unglücksfall oder einer Straftat gerechnet werden. Trotz friedlicher Anzeichen im Irankrieg hat Israel für Dörfer im Süden des Libanon eine neue Evakuierungsaufforderung herausgegeben. Die Armee beschuldigt die Hisbollah-Miliz, das Waffenruheabkommen verletzt zu haben. Daher seien die israelischen Streitkräfte gezwungen, mit Gewalt gegen die Miliz vorzugehen. Die Menschen aus 10 Dörfern im Libanon sollen sich mindestens 1000 Meter von ihren Häusern entfernen und auf freie Flächen begeben, heißt es. China kritisiert den Besuch einer Bundestagsdelegation in Taiwan. Laut Außenministerium in Peking habe die Volksrepublik stets jede Form des offiziellen Austauschs ihrer diplomatischen Partnerländer mit Taiwan abgelehnt.
3: Peking verweist die deutsche Seite darauf, sich an das Ein-China-Prinzip zu halten. Hintergrund ist, dass die chinesische Staatsführung Taiwan als Teil des eigenen Staatsgebiets betrachtet und eine Vereinigung mit dem Festland anstrebt. Das war auch Thema beim Treffen zwischen Staatschef Xi und US-Präsident Trump. Die Bundestagsdelegation war am Wochenende in Taipeh eingetroffen, angeführt vom grünen Abgeordneten Till Steffen. Aber auch zwei CDU-Vertreter sowie einer von der AfD und eine Abgeordnete der Linken sind dabei. Ulrike Klein, Redaktion.
1: Heute Abend entscheidet sich, ob Wolfsburg weiter in der ersten Fußball-Bundesliga spielt oder Zweitligist Paderborn aufsteigt. Das Relegationsrückspiel steht an. Das Hinspiel war 0:0 ausgegangen. Heute hat Paderborn Heimvorteil. Anpfiff ist um 20.30 Uhr.
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1: Die aktuellen Temperaturen: Schwerin 23 Grad, 22 messen wir in Rostock, 25 sind es in Waren, 24 in Neubrandenburg, 20 Grad messen wir in Binz und 22 in Heringsdorf. Es ist verbreitet sonnig, nur zeitweise ziehen ein paar Quellwolken durch. Es bleibt aber trocken bei Höchstwerten zwischen 23 und 26 Grad, an der Küste um maximal 22 Grad. Morgen geht es dann heiter bis wolkig weiter und es soll trocken bleiben, dann bei Höchstwerten bis zu 29 Grad.

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1: Ich bin Jerome Nussbaum. In der Debatte um die Finanzierung der gesetzlichen Krankenversicherung rücken Beamte vermehrt in den Fokus. Der Wirtschaftsweise Truger fordert in der neuen Osnabrücker Zeitung, auch sie sollten einzahlen. Dass sie bisher herausgehalten werden, halte er für falsch. Durch die guten Gehälter der Beamten könne die Kassenlage der gesetzlichen Versicherungen gestärkt werden. Laut dem Gesetzentwurf der Bundesregierung sollen gesetzlich Versicherte künftig etwa höhere Zuzahlungen für Medikamente leisten. Die kostenlose Mitversicherung von Familienangehörigen soll eingeschränkt werden. Aus der SPD kommen Stimmen gegen die geplanten Kürzungen beim Elterngeld. Die stellvertretende SPD-Fraktionschefin Schmidt sagte dem Spiegel, Familienpolitik dürfe kein Steinbruch für eine kurzzeitige Haushaltskonsolidierung sein, sondern müsse verlässlich und planbar bleiben. Das Elterngeld bezeichnete sie als eine Erfolgsgeschichte moderner Familienpolitik. Vorher hatte auch CDU-Generalsekretär Linnemann erklärt, dass die schwarz-rote Koalition die Finger vom Elterngeld lassen solle. Familienministerin Prien denkt darüber nach, die Bezugsdauer zu verkürzen. Ihr Ministerium soll im kommenden Haushalt 500 Millionen Euro einsparen. Nach den massiven Angriffen Russlands gestern, unter anderem mit einer Oreshnik-Hyperschallrakete auf die Region Kiew, meldet die Ukraine neuen Beschuss. Dabei sollen nach Behördenangaben 2 Menschen in der Region Cherson im Süden der Ukraine getötet und 16 verletzt worden sein. Bei den Angriffen wurden demnach Granaten, Drohnen und Raketen eingesetzt. Die Ukraine wiederum nahm erneut Ziele in Russland ins Visier, darunter in Belgorod und Bryansk. Im russisch besetzten Teil der Ukraine wurden laut russischem Staatsfernsehen 5 Menschen bei Drohnenangriffen verletzt. In die seit Wochen blockierte Straße von Hormuz kommt Bewegung. Weitere Tanker konnten ihre Fahrt fortsetzen, darunter ein mit Flüssiggas beladenes Schiff nach Pakistan.
2: Auch ein Supertanker mit irakischem Rohöl für China konnte die Region nach der langen Blockade verlassen. Beide Schiffe saßen nach Ausbruch des Iran-Kriegs fast 3 Monate lang fest. Sie gehören zu einer Handvoll Tanker, die über eine vom Iran vorgeschriebene Transitroute aus dem Persischen Golf ausfahren dürfen. Die Öffnung der für Öltransporte wichtigen Meerenge ist Bestandteil des ausgehandelten Abkommens zwischen dem Iran und den USA. Es ist noch nicht in Kraft, die Meerenge soll aber innerhalb von 30 Tagen wieder komplett geöffnet sein. Ulrike Klein, Redaktion.
1: Die Deutsche Bahn will im Regionalverkehr pünktlicher werden. Ziel ist es, dass mehr als 90% der Züge planmäßig fahren. Von DB Regio heißt es, der Abwärtstrend müsse schnell gestoppt werden, mit gemeinsamen Lösungen im gesamten System. Vor allem die vielen Baustellen sorgen im Regionalverkehr für Probleme. Für das laufende Jahr sind deutschlandweit etwa 28.000 Baustellen geplant. Fast 23 Milliarden Euro werden investiert.
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1: Die aktuellen Temperaturen: Schwerin 23 Grad, 22 messen wir in Rostock, 25 sind es in Waren, 24 in Neubrandenburg, 20 Grad messen wir in Binz und 22 in Heringsdorf. Es ist verbreitet sonnig, nur zeitweise ziehen ein paar Quellwolken durch. Es bleibt aber trocken bei Höchstwerten zwischen 23 und 26 Grad, an der Küste um maximal 22 Grad. Morgen geht es dann heiter bis wolkig weiter und es soll trocken bleiben, dann bei Höchstwerten bis zu 29 Grad.

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